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1: AIDA Time. Es ist 3 Uhr.
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3: AIDA Time. Es ist 4 Uhr.
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0: 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AIDA Time. Es ist 5 Uhr.
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0: 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AIDA Time. Es ist 6 Uhr.
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2: AIDA Time, es ist 7 Uhr.
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3: Guten Morgen an diesem Sonntag. Ja, der schönste Tag der Woche zum Gang rausnehmen ist offiziell da. Egal, ob ihr noch eingekuschelt unter der Bettdecke liegt, den ersten frischen Kaffee genießt oder schon auf den Beinen seid. Wir liefern euch den perfekten Soundtrack zum Start in den Tag. Hier ist AIDA Radio mit der besten Musik für mehr Gefühl. Schön, dass ihr mit dabei seid.

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Schick uns eure schönen

Pink versüßt euch den Sonntagmorgen hier auf AIDA Radio mit Never Gonna Not Dance Again. Schön, dass ihr mit dabei seid und ach ja, manchmal ist das Leben doch echt schon ein bisschen gemein, oder? Die einen blicken nämlich heute früh mit einem kleinen seufzenden Auge auf die allerletzten freien Tage, wie zum Beispiel in Nordrhein-Westfalen, wo Mitte der Woche schon wieder die Schule losgeht. Ja, und die anderen, die lehnen sich nochmal ganz entspannt zurück, weil sie in Baden-Württemberg und Bayern noch satte 2 Wochen Sommerferien vor sich haben. Aber egal, ob bei euch der Schulranzen gedanklich schon bereitsteht oder ihr noch mittendrin im Ferienglück seid, wir bringen euch das Urlaubsgefühl garantiert nach Hause. Heute natürlich mit unserer Sonntagsausgabe von Leinen los und da haben wir einiges vorbereitet. Zum Beispiel sind unsere AIDA-Kapitäne wieder zu Gast und beantworten eure ganz persönlichen Fragen rund um die See- und Kreuzschifffahrt. Außerdem klären wir ein echtes Sporträtsel. Warum haben bitteschön die Marathonläufer in Sydney ausgerechnet die Münchner Allianz Arena auf ihrer Medaille? Hä? Und obendrauf gibt's natürlich auch wieder eine extra Dosis sommerliche Hits für die perfekte Stimmung am Frühstückstisch. Das ist AIDA Radio, jetzt mit France Galante, Ella Ella. Guten Morgen!

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2: 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Hier ist AIDA Radio mit der besten Musik für mehr Gefühl für euren Sonntagmorgen. Und da spiele ich euch jetzt The Underdog Project mit Summer Jam.

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4: Moin zusammen, ich bin Carsten Michel, ich wünsche euch einen wunderbaren Sonntag. Ein ganz besonderer Blick geht heute Morgen mal raus nach NRW, da gehen nämlich so langsam aber sicher die Sommerferien zu Ende. Ab Mittwoch geht's da wieder los und das war ja für mich immer die Zeit, in der meine Eltern immer gesagt haben, jetzt geht der Ernst des Lebens wieder los. Oh, ich hab's gehasst. Also kostet diesen Sonntag nochmal in vollen Zügen aus und wir versorgen euch mit der passenden Urlaubsstimmung im DAB Plus Radio. Die beste Musik für mehr Gefühl jetzt mit Katy Perry und Watch It Burn.

Michael Schulte, 5 AM, Musik aus Deutschland. Und jetzt gehen wir mal auf die andere Seite der Erde, nach Australien. Und da sind heute rund 40.000 Läufer beim berühmten Sydney-Marathon am Start. Auf den begehrten Finisher-Medaillen sind extra die schönsten Wahrzeichen der Strecke eingraviert. Die Harbour Bridge, das Opernhaus und eigentlich auch das lokale Allianz Stadium in Sydney. Ja, eigentlich, denn den Veranstaltern ist so ein ganz kleiner Fauxpas unterlaufen. Wer nämlich genau hinschaut, der sieht auf den Medaillen am anderen Ende der Welt nicht das Stadion aus Sydney, sondern die Allianz Arena des FC Bayern München. Ja, kann ja mal passieren, oder? Auf jeden Fall ist es eine Medaille mit absolutem Seltenheitswert. Wir finden's sensationell. Euch einen schönen Sonntag, jetzt mit den Bengals, Eternal Flame. Einfach nochmal durchatmen und entspannt reinstarten in den schönsten Tag der Woche mit AIDA Radio.

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1: Ja, und da steht jetzt ein absolut zeitloser Sommergarant auf dem Programm, bei dem schon nach den allerersten Sekunden kein Fuß mehr stillsteht. Mitte der 70er haben Boney M. diesen Track auf die Welt losgelassen und bis heute gibt's eigentlich gefühlt keinen Strandclub und keine AIDA-Party, bei der dieser Beat nicht sofort für gute Laune sorgt. Sonnenbrille auf, Radio laut, los geht's. Boney M. für euch, Daddy Cool, auf AIDA Radio.
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5: AIDA Time. Es ist 8 Uhr.
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6: Guten Morgen zusammen. Schön, dass ihr mit dabei seid. Ich wünsche euch einen herrlichen Sonntag und ein riesiges Ahoi. Und die sonnigsten Grüße gehen raus auf all unsere Kussmundschiffe. Zum Beispiel zu AIDA Diva. Auf dem Weg nach New York war gestern Island mit Reykjavik angesagt. Und jetzt geht's dann nach Neufundland. Bis Mittwoch ist AIDA Diva also auf See unterwegs. Liebe Grüße und Leinen los für euren Sonntag hier auf AIDA Radio. Jetzt mit der besten Musik für mehr Gefühl von Nico Santos. Why don't you stay?

Amrad und Hug Yourself hier auf AIDA Radio. Ja, und es gibt ja einfach ein paar CDs und Vinylplatten, die gehören in jede gut sortierte Musiksammlung. Und ganz weit vorne mit dabei sind hier The Police mit ihrem Best-of-Album. Sting, Andy Summers und Stuart Copeland haben ja in den späten 70ern und in den 80ern Musikgeschichte geschrieben und das nicht zu knapp. Und einer ihrer Songs, der schlägt bis heute absolut alles. Every Breath You Take aus dem Jahr 1983. Sobald dieses unverwechselbare Gitarrenriff aus den Lautsprechern kommt, geht einem einfach das Herz auf. Ein echter Meilenstein, der auch nach über 40 Jahren keinen Deut von seiner Magie verloren hat. Das kann ich wohl sagen. Er ist echt gut gealtert, wie man so schön sagt. Der perfekte Begleiter für euren Sonntagskaffee. The Police, Every Breath You Take, hier auf AIDA Radio.

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1: Ja, und es können auch schon diese ganz kleinen Momente sein. Zum Beispiel, bei mir ist es so, wenn die Flugzeugtür aufgeht und es strömt diese warme Urlaubsluft quasi in den Flieger rein und man geht in die Sonne hinaus und dann weiß man, jetzt beginnt die schönste Zeit des Jahres. Ja, und was sind so eure besonderen Momente?
2: 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Da haben wir in einem Hostel geschlafen und uns dann jeden Morgen in einem Supermarkt Frühstück geholt. 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Und das war irgendwie richtig toll. Das kann ich nur empfehlen.
1: 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Irgendwo in den Straßencafé auch setzen und dann einfach nur gucken, wie die Leute vorbeilaufen, was sie für bunte Klamotten anhaben, was für Frisuren sie haben und. 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Ja, und jetzt seid ihr mit eurem Urlaubsmoment dran.
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1: Tja, so klingt euer Sonntag noch besser und da gehen liebe Grüße raus an den Frühstückstisch, ob an Land oder zum Beispiel auch an Bord von AIDA Cosma. Gestern Palma de Mallorca, heute ein Tag auf See und morgen Sardinien. Traumhafte Tage im Mittelmeer, genießt es. Und wir holen jetzt für alle die Sonne ins Radio. Das ist die beste Musik für mehr Gefühl mit Kygo, Khalid und Griffin. Save My Love auf AIDA Radio.

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2: Ja, die Welt der See- und Kreuzschifffahrt ist schon eine eigene Welt. Da gibt es ganz viele eigene Begrifflichkeiten, wie zum Beispiel auch Bug und Steuerbord. Warum heißt es eigentlich Bug und Steuerbord und nicht rechts und links? Wer weiß es? Ganz klar, unser AIDA-Kapitän Jens Janauschek.
3: Im Norden Europas, da benutzte man lediglich ein einzelnes Ruder am Heck, welches zur einfachen Bedienung für Rechtshänder an der rechten Seite des Schiffes angebracht war. Und ja, daher und ganz einfach der Name Steuerbord. Ja, wo kommt nun der Name Backbord her? Ganz einfach. Wenn der Steuermann sein Ruder fest in der Hand hielt, dann kehrte er der anderen Seite des Schiffes oft den Rücken zu. Ja, und der Rücken auf Englisch, der heißt ja Back. Daher der eingedeutschte Name Backbord.
2: Wieder was gelernt. Vielen Dank an AIDA-Kapitän Jens Janauschek. Eure Fragen könnt ihr auch sehr gerne reinschicken unter 0151 55 und 3x die 19 per WhatsApp oder Signal. Für beides die gleiche Nummer. 0151 55 und 3x die 19. Euer Weg zu AIDA Radio.

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1: Tja, und jetzt holen wir uns die volle Dosis Italien-Feeling direkt ins Radio. 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
1: Hallo, guten Morgen, hier ist die Antje aus Zerbst. Ich höre euch gerade bei der Arbeit. Ich bin Reinigungskraft und freue mich riesig wieder auf meine nächste Reise dabei im Oktober mit der AIDA. Und wir sind schon total happy und aufgeregt und ich brauche einfach das Radio, um gut in den Tag zu kommen. Ich wünsche euch einen schönen Tag. Tschüss.
0: Ja, vielen Dank fürs Mitmachen. Du bist auch im großen Sommerpaket-Topf mit dabei. Ja, und jetzt schicken wir wie versprochen musikalisch Amore, kühles Gelato und laue Sommernächte an der Riviera ins DAB Plus Radio. Eros Ramazzotti für euch mit Più Bella Cosa auf AIDA Radio.

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0: AIDA Time. Es ist 9 Uhr.
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5: Tja, so klingt euer Sonntag noch besser und da gehen liebe Grüße raus an den Frühstückstisch, ob an Land oder zum Beispiel auch an Bord von AIDA Cosma. Gestern Palma de Mallorca, heute ein Tag auf See und morgen Sardinien. Traumhafte Tage im Mittelmeer, genießt es. Und wir holen jetzt für alle die Sonne ins Radio. Das ist die beste Musik für mehr Gefühl mit Kygo, Khalid und Griffin. Save My Love auf AIDA Radio.

Gold. Der Sonntagmorgen, das ist Zeit für AIDA Radio, Zeit für die beste Musik, für mehr Gefühl und Zeit, um einfach mal 70 Jahre zurückzugehen. Denn am vergangenen Mittwoch gab es was richtig Großes zu feiern. 70 Jahre Bravo. Erinnert ihr euch noch an damals? Es gab ja kein Internet, kein Insta, kein Facebook, keine Smartphones. Wer wissen wollte, was bei den Lieblingsbands und Stars abgeht, für den gab es exakt eine Anlaufstelle. Den Kiosk und die neue Bravo holen. Ja, und dann wurde quasi das Zimmer umgestaltet mit dem legendären Starschnitt. Da wurde wochenlang Schnipsel für Schnipsel mit Tesafilm zusammengeklebt, bis Michael Jackson, Rick Astley, Madonna oder die Kelly Family in Lebensgröße an der Zimmertür klebten. Ey, und dann natürlich Dr. Sommer und die Ratschläge für Liebe, Sex und Zärtlichkeit. Immer schön heimlich gelesen in der Hoffnung, dass die Eltern nicht ins Zimmer kommen, ne? Naja, das war der Soundtrack unserer Jugend und ein Hoch also auf 70 Jahre Bravo. Wir schwelgen noch so ein bisschen in Erinnerungen und springen deshalb auch direkt mal musikalisch in die 80er. Hier ist Phil

0: Drop Dead.
1: Olivia Rodrigo für euren Sonntagmorgen hier auf AIDA Radio. Jetzt drehen wir die Uhr ein paar Stunden vor, denn um 21 Uhr geht's heute Abend wieder los. Da lassen wir das Wochenende gemeinsam ganz entspannt ausklingen und sammeln nochmal Energie für die neue Woche. Bei Ocean Deck gibt's die chilligsten Tracks überhaupt. Vielleicht gibt's dazu auch nochmal ein Gläschen Wein bei euch oder ihr schnappt euch euer Lieblingsbuch und kuschelt euch aufs Sofa und geht nochmal so ein bisschen in euch und lasst nochmal ein bisschen das Wochenende sacken. Der perfekte Soundtrack dazu kommt hier bei uns auf AIDA Radio mit Ocean Deck durch eure Boxen. Freut euch drauf. Heute Abend ab 21 Uhr. Und jetzt Milo mit You Don't Know auf AIDA Radio.

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1: Moin zusammen, ich bin Carsten Michel. Ja, die Brötchen sind geholt, die zweite Tasse Kaffee läuft und der Tag liegt noch komplett frisch vor uns. Und heute ist übrigens der nationale Strandtag in den USA. Und ich würde sagen, den adaptieren wir doch ganz gern, ob am Strand, am Badesee oder im Schwimmbad. Hauptsache genießen. Und wir spielen den passenden Soundtrack dazu. Die beste Musik für mehr Gefühl hier auf AIDA Radio. Jetzt mit Taylor Swift und I Knew It, I Knew You.

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1: Viel Sonne, nur ein paar lockere Wolken und hochsommerliche 28 Grad. Heute in Barcelona in Spanien. Und diese katalanische Weltmetropole verbindet auf einzigartige Weise die spektakuläre Architektur von Antoni Gaudí mit lebendiger Kultur und entspanntem Mittelmeer-Flair. Und wenn ihr die magische Atmosphäre der Stadt abseits der großen Hauptstraßen erleben wollt, dann taucht doch mal ein in das Barri Gòtic. Das gotische Viertel ist ein verwinkeltes Labyrinth aus engen, schattigen Gassen, jahrhundertealten Steinpalästen und versteckten Plätzen wie der Plaza del Rey. Hier könnt ihr stundenlang schlendern und die Geschichte der Stadt an jeder Ecke spüren. Ja, und für einen spektakulären Rundumblick lohnt sich der Weg hinauf zu den Bunkers del Carmel. Die alten Anlagen auf dem Hügel Turo de la Rovira bieten eine unschlagbare Panoramaaussicht über das gesamte Häusermeer, von den markanten Türmen der Sagrada Familia bis weit hinaus auf das glitzernde Mittelmeer. Ja, und wenn dann nach so viel Sightseeing irgendwann der Hunger kommt, dann solltet ihr in eine kleine, schöne Tapas-Bar gehen und unbedingt die echten Bombas probieren. Diese frittierten, knusprigen Kartoffelbällchen sind mit einer würzigen Hackfleischmasse gefüllt und werden traditionell mit cremiger Knoblauch-Alioli und einer feurigen roten Soße serviert. Dazu ein kühles Glas Cava und das katalanische Lebensgefühl ist komplett. Ganz viel Spaß wünscht AIDA Radio, euer Urlaubsradio.

0: Leonie und Callum Scott zusammen mit Stay. Das ist AIDA Radio, das ist euer Sonntag. Und jetzt ab 10, ihr wisst es, da ist meine Kollegin wieder am Start. Das ist der feste Platz von Theresa Pöhls. Und sie führt euch heute zu einer der schönsten grünen Großstadtoasen Deutschlands.
1: Heute nehme ich euch mit zu einem Ort unweit der Elbe in Hamburg, an dem es in den Sommermonaten jeden Abend absolut magisch wird. In Planten und Blom, mitten im Herzen der Stadt, umgeben von Einkaufsmeilen, Kongresszentrum, Messegelände und St. Pauli, liegt Planten und Blom. Das ist ein Park, der für Einheimische und Gäste gleichermaßen unglaublich vielfältig und einladend ist. Und in Planten und Blumen, was übrigens übersetzt Pflanzen und Blumen heißt, Pladütsch, da gibt es von Mai bis Ende September jeden Tag die beliebten Wasserlichtkonzerte und Wasserspiele. Und genau dahin nehme ich euch heute mal mit im Hafenschnack am Sonntag. Die farbigen Wasserlichtkonzerte sind aufwendig arrangierte Kunstwerke aus Musik, Licht und Wasser. Da springt das Wasser, die Fontäne, da tröpfelt es passend zur Musik im Takt und das Ganze noch mit wunderschönen Lichteffekten. Gleich enter ich mit euch Planten und Blumen, Hamburgs wahrscheinlich allerschönsten Park. Und dann sind wir dabei bei den Wasserlichtkonzerten 2026. Um 10 geht's los gleich im Hafenschnack am Sonntag. Ich freue mich auf euch.
0: Ja, also Planten und Blumen, das ist wirklich ein Hamburger Original. Ganz viel Spaß mit Theresa und ich schicke euch jetzt noch einen richtig coolen Sommerhit durch die Boxen. Alcazar mit Crying in the Discotheque. In diesem Sinne, Leinen los!
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1: AIDA Time. Es ist 10 Uhr.
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3: Hallo ihr Lieben und herzlich willkommen zu einer neuen Ausgabe vom Hafenschnack am Sonntag. Ich melde mich heute aus Hamburg. Wir sind unweit der Elbe unterwegs, aber nicht direkt an der Elbe, sondern in für sehr, sehr viele Menschen Hamburgs allerschönstem Park in Planten und Blom. Super zentral gelegen, gibt es hier seit 1973 die berühmten, wirklich von Touristen unglaublich geschätzten und übrigens auch von Einheimischen Wasserlichtspiele. Absolute Hamburgensee, ja, eigentlich muss jeder sie mal gesehen haben, so ein Klassiker. Und ich dachte, ich nehme euch heute doch mal mit, denn wir haben ganz viel Wasser in der Sendung, passt doch perfekt zum Hafenschnack am Sonntag. Wir haben einen super Besuchertipp für alle von euch, die sie noch nicht gesehen haben. Und die Wasserlichtspiele sind wirklich ein einziges Kunstwerk. Es ist eine sorgsam, aufwendig arrangierte Choreografie, wo die ganzen Wasserfontänen hier zu Musik aktiviert werden. Und dann gibt es noch Lichteffekte dazu. Das Ganze ist kostenlos. Ihr müsst euch nicht anmelden. Einfach jetzt noch bis Ende September in Planten und Blumen vorbeikommen. Auf einem der vielen, vielen weißen Stühle oder eben direkt auf dem Rasen Platz nehmen und dann genießen. Ich kann den See hier schon sehen. Noch ist ein bisschen Zeit, bis die Fontänen zu Musik und Lichteffekten ihre ganz besondere Show beginnen. Also ein bisschen Musik gibt's noch für euch und dann melden wir uns gleich wieder mit dem Hafenschnack am Sonntag heute aus Planten und Blumen mit den berühmten Wasserlichtspielen.

0: Und jetzt haben wir Platz genommen am wunderschönen Parksee in Planten und Blumen. Die Lampignons, die Lichter sind an und spiegeln sich auf dem Wasser. Die Enten machen fröhliche Tauchmanöver. Eine herrliche, noch ziemlich milde Luft. Die Sonne sagt so langsam Tschüss und es ist einfach herrlich. Und ich freue mich auf die Wasserlichtspiele und die werde ich zusammen angucken mit Anja Friedenberg hier bei Planten und Blumen, zuständig für die Öffentlichkeitsarbeit. Moin!
1: Moin!
0: Wir haben uns wirklich den Premiumplatz ausgesucht. Was wird uns gleich hier erwarten?
1: Wir sind hier zusammengekommen, um gleich die Wasserlichtspiele zu sehen, die allabendlichen, die farbigen. Wir haben hier jeden Abend von 1. Mai bis Ende September kommt man hier am Parksee

0: zusammen um 22 Uhr, im September aber schon um 21 Uhr, die farbigen Wasserlichtkonzerte zu sehen. Das ist ein Spektakel oder Zusammenspiel aus Wasser, Licht und Musik, die tatsächlich vom Bann kommt, aber das Wasser und Licht wird von zwei Musikerinnen, Musikern hier hinter den Kulissen gespielt.
1: Immer live dazu gespielt?
0: Immer live dazu gespielt. Da ist nichts automatisch.
1: Und das Ganze in einer echt ausgeklügelten Choreografie. Ne? Ich habe nämlich anfangs der Sendung schon erzählt, ich darf währenddessen mit den beiden auch nicht sabbeln. Die müssen hochkonzentriert sein.
0: Genau so ist es. Also es wird eine ganz klassische Partitur, oder so klassisch ist sie ja nicht, weil sie schon sehr speziell ist für dieses Lichtklavier hier choreografiert. Und da gibt es für jedes Programm, was wir spielen, eine eigene Partitur, die Spielerinnen, Spielerinnen und Spieler auch vorher intensiv üben müssen. Ja.
1: Was haben wir denn heute auf dem Spielplan für ein Programm?
0: Heute können wir Cinema hören und sehen.
1: Das wird spannend. Was findest du schön an den Wasserlichtspielen? Ich nehme an, als PR-Frau siehst du sie nicht zum ersten Mal.
0: Nee, tatsächlich, genau. Es ist eine Routine, wobei Routine ist es eigentlich nicht, weil jedes Mal ist es ein anderes und besonderes Erlebnis. Sei es, dass es das Wetter, die Umgebung ganz anders ist, das Publikum ganz andere Stimmung hier ist. Und natürlich je nach Programm. Freut man sich auf bestimmte Musiktitel, auf bestimmte Konzerte. Und dann gibt es für mich hier ein ganz besonderes Highlight sozusagen. Das sind die kleinen Ballerinas, nenne ich die Tänzerinnen. Das sind so ganz, ganz kleine, zarte Fontänen, die mich zumindest am meisten einlullen und beeindrucken. Anders als die hohen, großen Fontänen, die natürlich auch imposant sind und irgendwie ein starkes Bild mal bringen. Aber die kleinen, zarten sind dann irgendwie die, wo das Herz aufgeht.
1: Oh, wie schön. Also auf die kleinen, zarten Ballerinas freue ich mich jetzt auch. Da können wir natürlich, wenn es soweit ist, dann nehmen wir euch mit. Lass uns dann drüber schnacken und die auch noch mal erwähnen. Wir werden für euch dann ein bisschen kommentieren, weil uns ja als Radio das Bild fehlt. Ein bisschen Zeit haben wir auch noch. Es füllt sich wahrscheinlich noch ein bisschen, wobei wir heute jetzt nicht wärmstes Sommerwetter haben, aber eigentlich ist hier in Planten und Blumen wirklich immer was los im Herzen Hamburgs. Und über diesen ganz besonderen Park schnacken wir auch gleich noch eine Runde. Bleibt bei uns an Bord.

0: Die Wasserlichtspiele hier in Planten und Blumen sind nicht nur eine absolute Traditionsveranstaltung. Seit wann, Anja?
1: Eigentlich ja schon in den 30ern, die erste ganz zart, also eine Fontänenstrahl, die es gab. Und der wurde ja immer wieder erweitert und der Park, sie wurde umgebaut und die Wasserlichtorgel vor 7 Jahren das letzte Mal dann nochmal modernisiert, auf LED umgestellt, LED-Technik und nochmal mit ganz anderen Effekten.
0: Es ist total cool. Anja Friedenberg und ich sitzen hier und harren der Dinge, die da kommen und freuen uns direkt am Park. Sie sitzen wir und hier werden die Wasserlichtspiele später richtig uns eine schöne Show bieten. Aber ich möchte wirklich gerne, bevor es losgeht, wir haben ja noch ein bisschen Zeit, über Planten und Blumen. Pflanzen und Blumen heißt es ja, ein absolut wunderschöner Park mitten im Herzen Hamburgs. Wir gucken hier von unten auf den Fernsehturm, die Messehallen nebenan St. Pauli und die Elbe natürlich auch direkt

0: mit Mang nebenan sozusagen. Was ist für dich das Schöne an diesem Park?
1: Eigentlich, dass dieser Park von ganz klassischen Ruhezonen als Schaugarten, ist vielleicht ein bisschen altbackener Begriff, aber hier kommen die Menschen ja auch her, um ganz besondere Bepflanzungen, Beete zu bewundern. Man kommt nicht nur ins Grün zum Durchatmen und weil man irgendwie ein Schattenplätzchen findet, sondern weil man ja wirklich den Rosengarten in seiner vollen Blüte entdecken will oder bestimmte Pflanzsaisonphasen, die wir ja haben, wenn im April 18.000 Frühblüher hier auf einmal aufploppen. Parallel dazu, was mir natürlich wichtig ist, ist, dass es ja auch ein Kulturort ist, ja, dass ich hier neben dieser Entspannung, Erholung auch zu einer Lesung kommen kann, ein Konzert besuchen kann. Ich kann ins japanische Teehaus gehen, zu einer Teezeremonie oder auch nur, um Tee zu verkosten. Drüben in den Wallanlagen, der Eingang hoch vom Hafen sozusagen über die Reeperbahn, da ist es ein bisschen urbaner und eher so ein Bürgerpark. Da kommen die Menschen aus dem Karolinenviertel und St. Pauli, weil es ihr Vorgarten ist, würde ich mal so sagen. Oder
0: ist aber ein schöner Vorgarten.
1: Ja, ein großer Vorgarten auf jeden Fall. Da gibt es eher so die sportlichen Sachen, die Rollschuhbahn. Im Sommer kann man dort die Skater beobachten und RollschuhfahrerInnen, was ja auch wieder zum Trend wurde. Also eine ganz andere Dynamik irgendwie da drüben, sodass man sich hier irgendwie von in ganz viele Welten begeben kann eigentlich.
0: Absolut. Und jedes Mal, das fällt mir auf, immer wenn ich nach längerer Zeit wieder herkomme, ist irgendwie wieder was Neues. Zum Beispiel jetzt gerade auf der anderen Seite des Parksees sehe ich plötzlich eine Pop-Up-Galerie.
1: Ja, richtig, genau. Da haben wir zum Glück eine sehr lange Baustelle, die wir jetzt schon haben, das alte Café-See-Terrassen, eigentlich wiederbeleben können und sind auch ganz glücklich drüber, dass da jetzt das Café-See-Terrassen drin ist, wo der Pächter im Grunde wechselnde Ausstellungen mit jungen Hamburgern und Hamburger Künstlern hier verknüpft und nebenbei kann man Cocktail trinken, ein Stück Kuchen essen und hat auch einen der schönsten Blicke auf die Wasserlichtorgel dann am Abend. Heiß begehrte Plätze.

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1: Mit Anja Friedenberg von Planten und Blumen verleben wir hier heute einen wunderschönen Abend im Hafenschnack am Sonntag. Heute nehme ich euch mal mit, wenn es dunkel ist, denn nur dann kommen sie so richtig schön zur Geltung, die Wasserlichtspiele in Planten und Blumen. Eine absolute Traditionsveranstaltung, vielleicht wart ihr schon mal da, wenn nicht, bitte nachholen, unbedingt jeden Abend, jetzt ab September immer um 21 Uhr und kostenfrei, völlig niedrigschwellig, einfach vorbeikommen, Popo auf den Rasen oder auf einen der unendlich vielen Stühle und dann genießen, oder Anja?
2: Richtig, ja, genau.
1: So. Und am Wasser hier sitzen wir auch direkt schon. Direkt vor unserer Nase werden die Wasserlichtspiele demnächst losgehen. Und ich freue mich so sehr auch über die Pflanzenwelt, haben wir eben schon besprochen. Hier Stichwort Rosengarten und die ganzen Pflanzen, die man hier angucken kann, hast du uns eben schon erzählt. Aber auch die ganzen Tiere, da freue ich mich so. Die Enten, halbstarke Enten, Küken, ausgewachsene Enten, Seniorenenten. Wir haben hier alles schon gesehen, alles schwimmt an uns vorbei. Und um die kümmert ihr euch auch wirklich besonders. Das hier im Park, ne?
2: Wir lassen uns dazu gerade beraten, auf jeden Fall. Morgen habe ich hier zum Beispiel einen kleinen Termin mit einem, mit dem Naturschutz, mit einem Verein, der sich um die Enten kümmert. Und da lassen wir uns einfach nochmal beraten, wo können wir nochmal kleine Entenleitern ransetzen, dass die Küken, die frische schlüpfen, dann später auch wirklich aus diesem Becken hier rauskommen.
1: Ja. Entenleitern!
2: Ja, es hört sich putzig an, aber ja, manchmal ist es halt eine gute Hilfestellung, weil auch tatsächlich aber auch die Besucherinnen und Besucher oft irgendwie verängstigter sind, als es die Tiere sind. Die kommen eigentlich ziemlich gut klar und sind auch geübt hier in dem Park. Aber wir wollen ihnen das Leben trotzdem einfacher machen.
1: Ja, und Schildkröten soll es hier auch geben in Planten und Blumen. Die habe ich persönlich noch nie gesehen, habe auch noch nicht drauf geachtet. Aber Anja wird uns gleich sagen, wo, sodass man eigentlich gar nicht mehr in einen Zoo gehen muss, sondern lieber hier unterwegs sein kann, wo die Tiere frei sind. Meine persönliche Meinung. Wir sind gleich zurück mit dem Hafenschnack am Sonntag heute mit den Wasserlichtspielen in Planten und Blumen direkt im Herzen der Hansestadt Hamburg. Bis gleich.

Ein wunderbarer Sommerabend. Oh, und in dem Moment gehen die Laternen an. Leute, das kannst du dir nicht ausdenken. In Planten und Blumen. Ich beruhige mich kurz wieder. Ich sitze hier mit Anja Friedenberg, zuständig für die Öffentlichkeitsarbeit bei Planten und Blumen in diesem ganz besonderen Hamburger Park, den ihr unbedingt mal besuchen solltet. Und wir gucken uns gleich die Wasserlichtspiele an. Auch das ein absolutes Muss für jeden Hamburger, jede Hamburgerin sowieso.

0: aber auch für alle von euch, die von irgendwo angereist kommen, die vielleicht mal mit dem Schiff hier ankommen. Es ist nicht weit vom Hafen und wir freuen uns gleich auf die Wasserlichtspiele. Ein bisschen dauert es noch und wir wollen ja auch noch hinter die Kulissen gucken, nämlich zu den beiden, die heute sozusagen die Fäden und die Knöpfe und die Regler, was immer es ist, in der Hand haben. Aber eben haben wir noch kurz über die Ententreppe gesprochen und über die Schildkröten wollte ich noch wissen. Anja, wo gibt es denn hier nun mal Schildkröten und wie sind die denn überhaupt hierher gekommen?
1: Ja, unseren kleinen Exoten sozusagen. Genau, die finden wir im Wallgraben und die sind gar nicht durch uns hergekommen. Die wurden, wir vermuten, dass sie ausgesetzt wurden. Aber sie fühlen sich scheinbar ganz wohl hier. Sie überwintern hier auch.
0: Wie viele?
1: Ich kann es gar nicht schätzen. Ich weiß nicht, ob es 15, 20 sind, die sich so, oder ob die den einen sieht man mal, den anderen nicht, man weiß es gar nicht. Aber sie überwintern auf jeden Fall hier und sind jeden Sommer dann wieder zu liegen auf dem Floß, sonnen sich und sind im Wallgraben, wenn man sozusagen vom Hafen reinkommt, sozusagen von der Reeperbahn und lang runter spaziert, trifft man auf sie.
0: An jeder Ecke irgendwie nochmal um die Ecke gehen und ihr seht wieder was Neues. Es eröffnet sich was Neues. Wir haben eben über die Pop-Up-Galerie gesprochen. Auf der anderen Seite ist ja eine Bühne, der Musikpavillon und da kommen jetzt gerade auch Klänge rüber. Von einer akustischen Gitarre habe ich eben gehört. Was gibt's da? Lesungen, Konzerte, alles?
1: Ja, alles. Also Lesungen und Konzerte vorrangig, auch mal Tanzveranstaltungen, also ausschließlich Tanz. Aktuell ist es die Wortpicknick-Lesung, die große Hamburger Ziegel-Lesung und hier sind jetzt 6 Autoren und die begleitet werden von einem Musiker.
0: Allerhöchste Eisenbahn, jetzt bitte einmal zu droppen, wo man das Programm sich angucken kann. Homepage, klar, einmal sagen und auch Insta. Wo kann man Planten und Blumen folgen und sich mal Inspiration holen, für einen guten Tag mal hier vorbeizukommen?
1: Ja, also ganz klassisch natürlich auf unserer Website, auch ganz einfach, www.plantenundblumen.de. Und dann haben wir auch noch immer ein gedrucktes Heft, was immer sehr schnell vergriffen ist, ein Programmheft. Und auf Instagram findet man uns auch unter plantenundblumen.hamburg.
0: Und jetzt können wir, du hast es versprochen, einmal hinter die Kulissen gehen und treffen da wen?
1: Da spielen heute Alex und Simon die Wasserlichtorgel und die Fontänen und wir können sie gleich kennenlernen.
0: Alex und Simon, ich bin gespannt und ihr seid hoffentlich auch dabei. Bleibt bei uns, wir sind gleich zurück.

0: jetzt, ihr Lieben, wir haben es eben angekündigt, sind wir reingeklettert, also runtergeklettert, muss man ja sagen, in den Spielstand hier am Parksee bei Planten und Blumen. Wir sind heute hier, um zusammen die Wasserlichtspiele anzugucken. Absoluter Pflichtbesuch, wenn ihr in Hamburg seid, wenn ihr hierher kommt, sowieso. Und die beiden, die uns heute im wahrsten Sinne des Wortes bespielen werden, sind Simon und Alex. Moin, ihr zwei.
1: Moin.
2: Moin.
0: Wir sind hier in einem Raum, es sieht aus so ein bisschen wie so eine Orgel, es heißt ja auch Wasserlichtorgel, ne, so ein bisschen. Alex, erzähl bitte das, was wir jetzt sehen können, was die uns hören, aber nicht sehen können.
1: Also wir sehen jetzt den Spieltisch oder eigentlich die zwei Spieltische vor uns, weil ich spiele heute Licht und Simon spielt Wasser. Und die sehen auch ein bisschen unterschiedlich aus. Das Licht, das ist dann das Lichtklavier. Und ja, das sieht eigentlich mehr dann aus, ein bisschen wie eine Orgel. Das hat zwei Tasten rein und weiße und schwarze Tasten. Und am Wasser, das heißt dann Wasserorgel ganz offiziell. Und das sieht aus wie so kleine so Schalthebel, die man so stufenlos hoch und runter schieben kann.
0: Also du hast eben wirklich gesagt, ich spiele, weil ihr auf Musik das wirklich ganz genau auch vorher durchchoreografiert und so weiter, punktgenau alles abfahrt. Wie viel Musiker müsst ihr denn mitbringen? Ich stelle mir vor, dass das ja wirklich wie ein einziges großes Musikstück.

0: ist.
1: Ja, also es kommen alle, haben auf jeden Fall einen Musikhintergrund. Im Licht sind auch alles Pianisten tatsächlich, weil das einfach hilft, dass man dann so ein paar Griffe schneller reinkriegt und das adaptieren kann.
0: Das heißt, du bist Pianist?
1: Genau.
0: Wie kommt man dazu, bei Planten und Blumen die Wasserlichtorgel pianistenmäßig zu bedienen? Das ist ja nun kein alltäglicher Job, aber ein toller.
1: Ja, es ist ein super toller Job und das war eigentlich, wie es ganz oft ist bei Musikjobs, alles über Konnege. Also ich kannte einen, der hier schon gespielt hat, der auch immer noch hier spielt und irgendwann hat mal jemand aufgehört und dann wird eigentlich in der Regel immer so rumgefragt, ob man jemanden kennt, wenn ein Platz frei wird, den man sich vorstellen könnte oder die man sich vorstellen könnte und ja, da bin ich dazugekommen.
0: Sehr stark. Und wie besonders ist diese Arbeit? Wie viel Freude macht das? Was sind so schöne Momente?
1: Also am coolsten finde ich eigentlich dadurch, dass das umsonst ist und dadurch ist es einfach für alle zugänglich und besonders natürlich dann irgendwie am Wochenende, Ferien, an warmen Tagen, wenn richtig viele Leute da sind und man denen einfach, die können eine schöne Zeit haben, können vorher Picknick machen oder so und am Ende das Wasserlichtkonzert genießen und ja, wenn man danach einfach so die Stimmung aufnimmt, dass die Leute das einfach schön fanden und eine schöne Zeit hatten.
0: Ihr habt ja Fenster auf, wir sind hier auf Wasserhöhe jetzt direkt, das heißt, ihr kriegt auch das direkte Feedback-Applaus. Gibt es bestimmt auch, ne?
1: Ja, hört man auch manchmal, ja.
0: Ich bin super gespannt. Wir schnacken gleich auch mit Simon noch eine Runde. Bleibt bei uns, wir sind gleich zurück.

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3: AIDA Time. Es ist 11 Uhr.
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5: Weiter hier direkt sowas von hinter den Kulissen bei den Wasserlichtspielen in Planken und Blumen. Wir sind hier im Spielstand jetzt mit Simon, der heute, wie hast du es gesagt, Alex, das Wasser spielt. Hi Simon.
6: Moinsens, genau. Ich spiele die Wasserorgel. Das sind so Hebel, vielleicht wie so ein Bahnstellwerk so ungefähr. Damit steuere ich die Höhen der Fontänen. Je nachdem, wie viele Fontänen gleichzeitig an sind, dauert das dann auch so eine Sekunde, bis die da dann hochgehen.
5: Musst du zeitversetzt sozusagen?
6: Ich muss ein bisschen zeitversetzt spielen. Den Wind muss ich so ein bisschen im Auge behalten, dass da einem so eine Böe reinwehen kann. Dann sieht das auch anders aus. Genau, und ich muss natürlich mit dem Kollegen auch so ein bisschen rüber gucken, gerade bei so klassischer Musik, die dann vom Dirigenten dirigiert. Es sind manchmal so die Pausen ein bisschen freier. Da muss man halt die Musik ganz genau kennen und sich anschauen, wann dann die nächste Sache losgeht. Bei so Popmusik ist da ja eher ein Rhythmus, der die ganze Zeit durchgeht. Da kann man dann ein bisschen einander blind vertrauen.
5: Es ist so faszinierend. Es ist wieder mal so ein Moment, ihr Lieben, wo ich das so schade finde, dass wir kein Bild haben, weil es einfach hier so überall so ungewöhnliche Sachen zu sehen und zu erleben gibt. Können wir einmal über dein, in Anführungsstrichen, Notenblatt sprechen? Ich sehe hier erstmal Fluch der Karibik. Wir haben schon von Anja gehört, dass es heute um Cinema geht, also Kinohits ganz offensichtlich. Aber es sind keine Noten, die du da stehen hast. Es sieht aus wie Wellen, wie Zickzack. Was da los? Und hast du das alles selber gemacht?
6: Nee, also das macht unsere musikalisch-künstlerische Leitung, die malt die Noten. Wir haben auch jetzt, glaube ich, kein Programm mehr, aber wir hatten auch noch Programme, die von den vorgängigen Leitungen, also aus den 90ern, teilweise sogar aus den 80ern noch gemalt waren. Die sind auch handgemalt, also mit bunten Linien, sind mit Bleistiften vorgestrichelt. Es sieht so ein ganz bisschen aus wie Noten, es gibt aber nur drei Linien. Es ist so eine große Box, so handbreit. Die Noten sind auch DIN A3 Zettel. Und da ist also mit Buntstift die farbigen Linien reingemalt und da stehen bei mir so Buchstaben zu und bei Alex fürs Lichtklavier stehen noch ganz viele Zahlen in zwei Reihen, oben die angeschaltet werden und unten die ausgeschaltet werden. Wenn es ein neues Programm gibt, gucken wir uns das alles zusammen an und dann muss man

0: manchmal auch richtig überlegen, wie man also jetzt hier, wenn ich so mehrere Hebel nehme und die einen sollen langsam hochgehen und die anderen sollen aber viel schneller hin und her gehen, wie man die so in die Hände kriegt.
1: Und man hat ja bekanntlich nur zwei Arme, also höchstens.
0: Meistens, ja.
1: Was ist für dich das Schönste an diesem sehr, sehr besonderen Job?
0: Also es macht als erstes natürlich mega Spaß, Leuten eine Freude zu machen. So, wenn hier Kinder sind oder Touristen aus allen Ländern oder einfach HamburgerInnen, die sich das mal angucken oder auch zum 10. Mal kommen oder zum ersten Mal, merkst halt, du machst halt Leuten ganz anders Spaß als, keine Ahnung, es ist einfach super direkt. So, du hörst das sofort, wenn es den Leuten gefällt und wenn es ein schöner Abend ist. Und es ist natürlich ein besonderer Ort irgendwie. Also abends dann hierher zu gehen, aber auch tagsüber mal zum Üben irgendwie, ist ganz lustig, hier mit so einem Schlüssel in der Tasche rumzulaufen und dann da über diese Absperrung zu klettern, die man irgendwie auch aufmachen kann, aber wir klettern immer rüber. Und dann denken die Leute schon, hä, was will der denn da irgendwie? Und dann macht man da so eine Tür auf, wo fett dran steht, betreten verboten, und macht erstmal laut Musik an und übt dann hier dazu.

Die Wasserlichtspiele in Planten und Blumen. Es ist mittlerweile dunkel draußen, ihr Lieben. Die Vorfreude steigt und ich bin immer noch hier mit Alex und Simon, mit den beiden, die das Ganze gleich für uns auf die Beine stellen. Es geht um Licht, es geht um Sound.

0: Sound. Und natürlich geht es um Wasser auf dem großen Parksee hier in diesem besonderen Park in Hamburg. Bitte kommt vorbei, guckt euch das an. Ab September immer abends um 21 Uhr und morgen am 31. August nochmal um 22 Uhr. Morgen gibt es auch nochmal das Programm, was wir heute Abend gleich erleben werden, nämlich Cinema ist, glaube ich, der Programmtitel, oder Alex?
1: Genau, das heißt Cinema und das ist vollgepackt mit relativ aktueller Filmmusik. Das ist jetzt auch schon ein paar Jährchen alt, aber ich glaube vier Jahre alt oder so, dass wir das Programm haben. Und genau, da haben wir Fluch der Karibik drin, Harry Potter, Game of Thrones, Shape of Water. Was ich persönlich sehr schön finde, ist aus Mord im Orient Express, das ist für mich gar nicht so super schwer zu spielen, aber dadurch habe ich immer ein bisschen Zeit, dann auch rauszugucken. Und das sieht sehr, sehr schön aus, weil das dann zur Musik, wie ich finde, ganz passende, tolle Farbwechsel hat dabei einfach.
0: Richtig schön.
1: Genau.
0: Was ist denn so ein ganz anspruchsvolles Stück, wo eure Finger nur so fliegen?
2: Also das Harry Potter-Hedwig-Thema ganz am Schluss, das ist ganz schön schnell, da passiert einfach viel drin, da hat man keine Zeit zwischendurch nochmal rauszugucken und das selber zu genießen, sondern muss hektisch umblättern. Ich glaube, das ist bei dir auch, Alex, so, ne? Und Justice League, da habe ich so ziemlich viele fiese Tricks drin, weil da so, ich glaube, als Zuschauer irgendwie denkt man so, naja gut, da sind viele hohe Fontänen, manche sind niedriger, manche sind hoch, aber die bewegen sich teilweise ganz langsam. Hier geht so eine in meinen Noten sozusagen, meinen bunten Linien, geht eine Linie so ganz langsam runter, so über irgendwie 24 Takte und so andere Sachen gehen in Wellen hoch und runter und da muss ich irgendwas auch schon noch an- und ausschalten und so. Da bin ich dann auch mal ein bisschen am Schwitzen.
0: Würde es helfen, wenn du ein Oktopus wärst mit 8 Armen?
2: Total, wo kann ich das bestellen?
0: So, also heute Abend, morgen Abend Cinema und dann ab dem 1. September, mit welchem Programm geht es dann weiter?
1: Dann kommt das Tansania-Programm. Das ist auch ein ziemlich aktuelles Programm. Das wurde geschrieben zur Städtepartnerschaft von Hamburg mit Dar es Salaam. Da gab es ein Jubiläum. Ich glaube, vor 2 Jahren war das. Und genau, da wurde ein Programm geschrieben, auch mit ganz unterschiedlicher Musik aus Tansania. Also sowohl Pop als auch Filmmusiksachen mit Bezug zu Tansania. Dann gibt es auch noch diese superschöne Ballade Malaika. Das ist auf jeden Fall, finde ich, ein Highlight. Ja, und am Ende so als Abschluss ist da König der Löwen zum Beispiel nochmal drin.
0: Wir sind sehr gespannt. Also haut in die Tasten, ihr Lieben. Vielen Dank und einen schönen Abend.
2: Schönen Abend, genießt es.

0: begleiten Sie uns in die Welt des großen Kinos. Fantasy und Science Fiction, ein mysteriöser Kriminalfilm, Piratenabenteuer und eine satirische Tragikomödie. Für diesen bewegten und farbenfrohen Bogen vom Blockbuster zum kleinen Filmhit übernehmen heute Wasser und Licht die Hauptrollen.
1: Da gehen sie jetzt endlich los, die Wasserlichtspiele. Anja Friedenberg von Planten und Blumen und ich stehen hier am großen Parksee. Und wie lange haben wir gesabbelt? Es geht endlich los.
2: Ja, immer wieder neu, aufs Neue faszinierend.
1: Und ich lasse jetzt einfach mal ein bisschen für euch laufen, damit ihr so ein bisschen so ein Gefühl bekommt, auch für die Lautstärke der Musik. Es sind mittlerweile hunderte Menschen gekommen. Alle haben ihre Handys gezückt, manche haben Picknickdecken dabei, die Pizza wird ausgepackt, die Korken knallen und es ist quasi wie Kino, nur viel, viel schöner. Und jetzt kann man auch wirklich sehen, wie anspruchsvoll die Arbeit ist von Alex und Simon, die wir eben im Hafenschnack am Sonntag hier in Planten und Blumen in ihrer kleinen Regiekabine sozusagen gesehen haben. Hier sind bestimmt 20 verschiedene Fontänen in unterschiedlichste Richtungen. Dazu 4, 5 verschiedene Lichtfarben, die im Rhythmus der Musik flackern. Richtig toll. Anja, da zückst du auch noch mal dein Handy, ne?
2: Ja, ich weiß gar nicht, wie viele Bilder ich schon drauf habe, aber ja, immer mal wieder.
1: Du machst nebenbei auch so ein bisschen für Social Media, ne? Wo können wir uns das bei Instagram noch mal angucken?
2: Genau, schaut einfach auf dem Account planundblumen.hamburg. Da sind auch immer mal wieder neue Aufnahmen.
1: Oh, guck mal, jetzt nimmt hier Fluch der Karibik Fahrt auf und jetzt ist so alles on fire bei den Fontänen, ne? Jetzt ist alles da.
2: Alles hochgefahren, ja. Alle leuchten, ja.
1: Und sind da hinten das die kleinen Tänzerinnen, von denen du erzählt hast, die Mini-Fontänen?
2: Ich glaube, für die müssen wir uns noch ein bisschen gedulden. Das ist noch ein krasserer Effekt.
1: Das ist meine Schwäche. Wir warten noch ein bisschen.
2: Ja, genau.
1: Und cool finde ich auch, dass man so ein paar Wassertropfen hin und wieder abbekommt.
2: Oh, das kann auch ein bisschen doller werden. Gerade die Leute, die jetzt hinter diesem Spielerhäuschen sitzen, die können unerwartet doch ziemlich nass werden, je nachdem,
1: wirklich?
2: Wie der Wind steht.
1: Ja. Also nächstes Mal in Badeanzug, wisst ihr Bescheid. Oder Bikini, je nach Wunsch.
2: Je nach Temperatur, ja.
1: Es ist schon wirklich was Besonderes. Morgen noch einmal um 22 Uhr hier in Planten und Blumen in Hamburg und dann den ganzen September immer abends um 21 Uhr. Kommt einfach vorbei. Und ich lasse das auch jetzt gerne mal ein bisschen auf mich wirken, ihr Lieben. Ich spiele euch ein bisschen Musik für mehr Gefühl und dann sind wir gleich zurück mit den Wasserlichtspielen aus Planten und Blumen im Herzen von Hamburg.

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2: Der Hafenschnack am Sonntag ist fasziniert heute von den Wasserlichtspielen in Planten und Blumen. Wir sind immer noch am großen Parksee und vor uns tanzen die Fontänen jetzt gerade zu einer Melodie von Game of Thrones in einem Farbmix aus Pink und Blau. Oh, jetzt kommen nach hinten Grüne ganz in die Höhe. So ein schneller Farbwechsel und Wasserwechsel. Ich kann mir richtig gut vorstellen, wie Alex gerade mit seinen Pianistenhänden da unglaublich in die Tasten haut, um ganz schnell die Lichter hier zu aktivieren. Und wie Simon auch selber schon gesagt hat, er wünscht sich oft mehr Hände zu haben, damit er die Fontänen bestmöglich hier bedienen kann. Richtig cool. Ich mache mich jetzt mal auf und frag mal ein bisschen rum, wie die Leute hier das so finden. Darf ich euch ganz kurz was fragen? Ich würde gerne nur wissen, wie es euch gefällt.
3: Es ist unfassbar schön, wirklich. Ich bin jetzt, wir machen jetzt hier Urlaub, sind eigentlich aus Unterfranken. Und es ist richtig, richtig, richtig bezaubernd und atemberaubend. Ich kann es jedem nur empfehlen, der hier in Hamburg ist. Ich finde, es passt sehr gut zusammen alles. Also dieses Farbenspiel vom Wasser auch und gleichzeitig noch mit der Musik im Eintakt. Man sieht auch, dass hier sehr viele auch zuschauen und filmen. Und es gibt einem nochmal so einen Touch, so ein bisschen, dieses schöne Ambiente hier.
2: Ich finde es aber cool, dass ihr nicht filmt, sondern dass ihr das komplett so genießen wollt. Deswegen mache ich mich jetzt auch auf und lasse euch bei dieser Kuschelmusik einfach weiter kuscheln und störe gar nicht weiter. Alles Gute.
3: Vielen, vielen Dank. Schönen Abend noch.
2: Danke euch. Was hat sie hierher geführt und wie schön ist das, was sie sehen?
4: Was mich fasziniert, ist das Licht und die Wasserorgel. Also, ich finde es schön, dass es jeden Abend stattfindet und dass so viele Leute herkommen. Und ja, das gibt mir ein gutes Gefühl, mit Gleichgesinnten hier zu sein.
2: Sind Sie öfter schon hier gewesen?
4: Genau, ich bin oft hier, also ich wohne hier in Hamburg und genau, ich komme öfter hierher in den Park und genieße das. Es sind bekannte Melodien und ich denke, die kennen viele.
2: Und es ist kostenfrei. Wie schön ist das denn?
4: Ja, absolut.
2: Ist ja auch wenig heutzutage.
4: Es ist schön, genau. Das kann sich jeder leisten. Und genau, ich denke, es ist eben Kunst und das kann man gut genießen. Das sollte man auch. Ich denke, das braucht man. Das ist wie ein Kunstwerk, das man hier erlebt.
2: Kulturstätte und auch eine Oase im Herzen von Hamburg kann man echt mit allen Sinnen erleben, diesen Park auch.

0: Ja, auf jeden Fall. Ich denke, das passt auch ganz gut zu Hamburg mit den Musicals und mit anderen Kulturen, also mit Museen und so. Ich denke, das gehört einfach zu Hamburg.
1: Ganz herzlichen Dank. Ich will nicht weiter stören. Viel Spaß.
0: Danke Ihnen auch.
1: Und so ganz langsam geht's schon aufs Finale zu hier im Hafenschnack am Sonntag. 2 Takes haben wir noch. Ich genieße noch eine Runde und melde mich gleich wieder zurück bei euch.

Ich sag's euch, wie es ist, ihr Lieben. Ich bin geflasht. Herzlich willkommen zum Hafenschnack am Sonntag. Willkommen zurück, muss man ja sagen. Wir sind ja schon seit fast 2 Stunden hier zusammen in Planten und Blumen in Hamburg und freuen uns über die Wasserlichtspiele. Ich stehe hier immer noch fasziniert an der Vorderkante sozusagen mit Anja Friedenberg von Planten und Blumen. Und Anja, du hast mir gerade eben in der Pause erzählt, dass diese Wasserlichtspiele mit dieser wirklich einzigartigen Kulisse ja nicht nur uns normallos verzücken, sondern dass das schon mal auch wiederum eine richtige Filmkulisse gewesen ist, oder?

0: Richtig. Da wurde dieser Park sie zur Bühne. Es war schon eine sehr große Produktion, und zwar für den Film Robert Zimmermann sucht die Liebe. Wurde hier eine Traumszene nachgestellt von Bollywood-Tänzerinnen. Also es gab ein Bühnenprotest innerhalb des Parks. Es waren Bollywood-Tänzerinnen auf der Wasseroberfläche, die dann umgeben waren von den Wasserfontänen. Und am Ende ist ein sehr kurzer Moment im Film, der aber sehr beeindruckend ist.
1: Aber dann wurde das entsprechend auch bei Dunkelheit hier abends gemacht. Weil wir können ja vielleicht auch nochmal erwähnen, es gibt ja auch diese Wasserspiele tagsüber. Kannst du dazu nochmal was erzählen?
0: Tatsächlich auch ein kleiner Besuchermagnet. Hier wird dann um 16 und 18 Uhr werden die Wasserfontänen gespielt. Und das machen aber nicht Alex oder Simon oder das Team, sondern das kann tatsächlich unsere Parkaufsicht machen. Die sind aber auch eingespielt und haben dann jeder für sich auch seine persönliche Partitur.
1: Aber guck mal, das geht ja bis in den Himmel rein. Wahnsinn. Ich wundere mich, dass wir echt noch eigentlich trocken sind.
0: Also wir hier trocken sind.
1: Ja. Der Wind steht günstig.
0: Ich wollte sagen, je nachdem wie der Wind steht, wir hätten jetzt auch schon eine kleine Dusche haben können, ja.
1: Einfach Wahnsinn, dass wir heute alles auch so in Gänze verstanden haben, wie viel Arbeit dahinter steckt. Wenn ihr das nächste Mal herkommt und euch die Wasserlichtspiele anguckt, dann wisst ihr genau Bescheid, wie viel Liebe und wie viel Muße. Jetzt ist gerade wieder ein Stück vorbei. Die Menschen applaudieren. Das ist schon wirklich toll. Also richtig gut. Ich kann euch nur noch mal sagen, kommt gerne rum. Hier kommt deine Lieblingsfontäne.
0: Da sind sie, die Tänzerinnen, genau. Oh. Ja.
1: Sie sehen wirklich aus wie so eine sich drehende Balletttänzerin.
0: Die
1: Wasserspuckt.
0: Die strahlen eine ganz besondere irgendwie Atmosphäre aus, ja. So eine Zartheit halt, ja. Ja, genau.
1: Ja, was du überhaupt auch für Stimmung mit Wasser erzeugen kannst, das ist einem sonst ja gar nicht so klar. Was Imposantes hatten wir schon, was sich fast überrollt, und jetzt ist es wieder so ganz, ganz klein und wirklich, wirklich toll. Und wir sind auch gleich wieder zurück mit dem großen Finale vom Hafenschnack am Sonntag von den Wasserlichtspielen in Planten und Blumen. Kostenlos morgen Abend nochmal um 22 Uhr und ab dem 1.9. den ganzen September lang abends um 21 Uhr.

0: Und zu diesen mystischen Harry Potter Klängen beschließen wir unsere Sendung hier im Hafenstark am Sonntag. Das passt auch zeitlich 1a, weil das nämlich das letzte Stück auch der Wasserlichtspiele ist. Vielen Dank, Anja Friedenberg, dass du uns hier so rumgeführt hast und schlau gemacht hast und der Lust gemacht hast, das auch mal anzugucken.
1: Ja, gern doch. Ich freue mich über euren Besuch.
0: Erzähl uns, was es hier in Planten und Blumen in diesem

0: so besonderen Park. Ab heute, Stand 30.08. noch so gibt diese Saison. Ich meine, wir wissen alle, ganzjährig geöffnet. Pflanzen blühen zu jeder Zeit, immer irgendwie was anderes zu sehen. Das ist klar. Aber was für Veranstaltungen gibt es da nochmal so in nächster Zeit?
1: Also heute gibt es noch die Möglichkeit, die Jazz Open zu besuchen, ein Musikpavillon. Großes Jazzfestival vom Jazzbüro mit internationalen Musikerinnen und Musikern. Am Musikpavillon kann man jeden Sonntag, nächsten Sonntag spielt dort der Hamburger Lotsenchor. Und so zieht sich das den ganzen September noch durch. Dann gibt es das japanische Teehaus, was man jederzeit besuchen kann noch im September. Den Tag des offenen Denkmals begleiten wir mit einem Rahmenprogramm mit Theatern und Führungen. Ja, so gibt es viel Abwechslung noch im September.
0: Wo ist dein Lieblingsort hier im Park?
1: Und tatsächlich ist es der japanische Garten mit dem Teehaus. Dort kommt man ziemlich gut zur Ruhe. Und es ist wirklich empfehlenswert, die Teezeremonie mitzumachen. Das ist schon ein ganz besonderer Moment, wo man mal so eintaucht und
0: bringt Ruhe mit?
1: Bringt sehr viel Ruhe mit, ja. Genau.
0: Das ist ja auch sehr heilsam ab und an. Ja, cool. Also ich finde auch, als Hamburger Dern kann ich euch nur sagen, hier in Planten und Blumen gibt es immer irgendwas zu sehen. Einfach der Nase nach und dann mit allen Sinnen genießen, was ihr hier so entdeckt. Ein wirklich toller Park. Danke, Anja. Und ich danke euch, dass ihr mit dabei wart. Das war der Hafenschnack am Sonntag für dieses Mal. 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Und im Radio hören wir uns wieder heute in einer Woche zu einer ofenfrischen Ausgabe bei AIDA Radio. Nächsten Sonntag 10 bis 12. Ich freue mich auf euch. Bis dann.

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1: AIDA Time. Es ist 12 Uhr.
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1: AIDA Time. Es ist 13 Uhr.
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6: AIDA Time. Es ist 15 Uhr.
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1: 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AIDA Time. Es ist 16 Uhr.
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5: AIDA Time. Es ist 17 Uhr.
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5: AIDA Time. Es ist 18 Uhr.
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2: AIDA Time. Es ist 19 Uhr.
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1: AIDA Time. Es ist 20 Uhr.
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1: AIDA Time. Es ist 21 Uhr.

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1: AIDA Time. Es ist 22 Uhr. 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
3: AIDA Time. Es ist 23 Uhr.
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1: AIDA Time. Es ist 0 Uhr.
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2: AIDA Time, es ist 1 Uhr.
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